Lesung aus dem Hebräerbrief. Obwohl Christus der Sohn war, hat er durch Leiden den Gehorsam gelernt. Zur Vollendung gelangt ist er für alle, die ihm gehorchen, der Urheber des ewigen Heiles geworden und wurde von Gott angeredet als hoher Priester nach der Ordnung Melchisedeks.

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2: Filii Dei vivi, benedic populum tuum.
3: Du Licht, das nicht vergeht, wenn der Tag sich neigt, nimm das Abendlob deiner Kirche an.
2: Filii Dei vivi, benedic populum tuum.
3: Wir bitten dich für das ganze christliche Volk. Hilf ihm, die Einheit des Geistes zu wahren.
2: Filii Dei vivi, benedic populum tuum.
3: Für die Priester und Diakone, mache sie zu freudigen Boten deiner Auferstehung.
2: Filii Dei vivi, benedic populum tuum.
3: Für die Regierenden, gib, dass sie ihr Amt weise und gerecht ausüben.
2: Filii Dei vivi, benedic populum tuum.
3: Für unsere Verstorbenen, lass ihnen das Licht deiner Herrlichkeit leuchten.